0: Denkst du nur, du denkst, dass du weißt, was ich meine? Ich denk, du weißt schon, was ich will.
1: Hey, Mr. Wichtig, du machst da was nicht richtig. Das war ja ein bisschen schnell, das war ja wohl nicht so originell.
2: Este ora 5.
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